0: bei dem schönen Wetter und müsste erstmal so ein bisschen langsam in die Arbeitswoche starten.
1: Team entspannt reinstarten und nicht aufgesetzte gute Laune, deswegen passende Musik. Du hast B.B. King ins Rennen geschickt, The Thrill is Gone. Ich habe mal die Waters ins Rennen geschickt mit Manish Boy. Zwei absolute Klassiker aus dem Blues-Rock-Channel aus deiner Style FM Rock-App implementiert hier. Und welches ist am Ende geworden?
2: Ja, einen Song hatte so ein bisschen die Nase vorn. Ich würde sagen, so 65% der Stimmen an den gegangen. Und da haben wir stellvertretend für alle Hörer Diana.
3: Guten Morgen, ihr drei. Jana hier. Sie ist back in town. Meine Wahl ist heute überhaupt gar nicht schwer gefallen. Natürlich, Muddy Waters. Also das ist gar keine Frage. Also meine Stimme geht an Wolfi. Ich wünsche euch eine zauberhafte Woche, einen wunderschönen Wochenstart und einen restlichen tollen Tag. Bis dann. Tschüss.
1: Ebenso.
0: Na dann.
1: Gute Wahl.
0: Bühne frei, hier ist Muddy Waters, Manish Boy, hier an deinem Montags-Blues-Montag. Oh.

0: Was für ein Song. Legte Grundlagen, Muddy Waters, Manish Boy, ohne ihn und auch diesen Track, keine Stones, keine British Invasion, keine Rockmusik, wie wir sie heute kennen. Deswegen ein wunderbarer Abschluss hier zum Thema Montags Blues, Muddy Waters auf Star FM Maximum Rock. Schöne Nummer.
1: Voll langweilig, aber der nächste Song ist richtig cool, The Ataris, The Boys of Summer. Hören wir uns jetzt an, wir hören uns auch morgen wieder, dann wieder Chris hilft, ohne Wolfi, da haben wir unsere Ruhe, denn der muss sein Party-Rock-Mixtape vorbereiten.
0: Ja.
1: Am Mittwoch geht's ja voll zur Sache, live von 6 bis 6, da brennt der Baum. Also Freunde, bis morgen.

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Brian Fallon hat die richtige Medizin gefunden. Gute Musik. Neben The Gaslight Anthem ist er endlich auch wieder mit seiner Band Painkillers zu hören. Im September gibt's das neue Album und hier das Titelstück daraus in der Star FM Playlist. Brian Fallon and the Painkillers mit Not Bad for New Jersey. 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
11: Und das wilde Moderationskarussell dreht sich weiter, auch an diesem Montagvormittag hier in deiner At-Work-Show. Schön, dass du mit am Start bist. Ich wünsche dir einen schönen Wochenstart und du hörst es schon. Ich bin nicht Burner, ich bin nicht Thomas, nein, ich bin A. Nach meiner Krankheit zum Glück jetzt auch wieder am Start, mir geht's wieder gut. Thomas ist leider krank, gute Besserung an dieser Stelle und Burner, die hat zwei wichtige Termine heute und morgen. Deswegen halte ich auch heute und morgen die Stellung hier in deiner At-Work-Show, habe eine ganze Menge Maximum Rock für dich und damit geht's ja auch los. Gleich Kiss, I Was Made For Loving You und hier sind Paramore mit Misery Business.

0: Maximum Rock zum Wochenstart hier in deiner At-Work-Show. Dosam Crows, Sin on Skin, gerade gehört. Und bevor ich in diese Show reinstarte, muss ich erstmal eine Aktion von gestern erzählen, weil mir schlackern ehrlich gesagt immer noch die Knie. Ich hatte gestern im Wald Mutterseelen allein eine Wildschweinbegegnung und ich wusste nicht, was ich machen soll. Ich habe das Schwein neben mir gehört und ich bin einfach losgerannt. Hab mich auf so einen Jägersitz geflüchtet und habe dann danach gelesen, dass man um Gottes Willen nicht hektisch reagieren sollte und auch nicht losrennen sollte, weil, naja, die Wildschweine sonst die Verfolgung aufnehmen. Also ich hatte gestern wirklich, ehrlich gesagt, Glück, musste meinen Eltern erstmal einen Standort schicken, hab danach erstmal meine Eltern angerufen und meinte, ich bin wieder auf dem Rückweg, ich wurde nicht angegriffen und das hat mir wirklich gezeigt, ich sollte mich besser informieren, wenn ich alleine unterwegs bin. Sowas ist mir wirklich noch nicht passiert, dass ich so eine panische Angst hatte und deswegen wollte ich dich mal fragen, hattest du auch schon so eine gruselige Tierbegegnung vielleicht auch mit einem Wildschwein gerade jetzt im Herbst? Wie hast du reagiert? Was sollte man machen? Was sollte man nicht machen? Und vor allem, wenn man allein unterwegs ist. Schick mir gerne Sprachnachricht, vielleicht bin ich dann nächstes Mal ein bisschen besser dran. 0800 0303 666 und ja, mal schauen, was du für tolle Tipps für mich hast.
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0: Ein schöner Song von ihrem Debütalbum aus dem Jahr 1973. Das waren Aerosmith und Dream On am Montag hier in deiner At-Work-Show. Und ich habe was Neues für dich.
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0: Denn zum Wochenstart gucken wir immer auf was Neues im Plattenregal. Und diese Woche ist das das neue Album von den Nothing But Thieves aus den UK. Und zwar ihr fünftes Album Stray Dogs mit insgesamt 12 neuen Songs. Das letzte Album Dead Club City aus dem Jahr 2023 war ja ein Konzeptalbum. Es ging da um eine dystopische Gesellschaft. Aber naja, von diesem Konzept haben sich Nothing But Thieves jetzt gelöst. Und das neue Album soll den Live-Charakter der Band einfangen. Wie uns die Band im Staff im Rock Talk erzählt hat.
2: Als wir uns das erste Mal in unser kleines Studio gesetzt haben, war gleich klar, dass wir alle das Gleiche wollten. Eine Platte machen, die lebendig ist, die rockt und die so sehr nach Liveband in einem Raum klingt wie möglich. Das war von Tag 1 an unser Ziel. Wir wussten noch nicht genau, ob das am Ende funktioniert. Man muss das Album ja erstmal produzieren und ihm sozusagen seine Farben geben. Aber das war unser klar definierter Ausgangspunkt. Wie können wir was entwickeln, das einfängt, was wir live machen und das auf eine Platte packen?
0: Also, viel Spaß die Woche mit dem neuen Album Stray Dogs von den Nothing But Thieves. Für dich jetzt eine wunderbare Single, die auch schon echt gut ankommt. Hier ist Evolution.

0: Nicht umsonst aktuell auf Platz 3 in den Star FM Rock Top 30 in deinen Hörercharts. Evolution von Nothing But Thieves von ihrem neuen Album Stray Dogs. 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
8: Party Rock is in the house tonight. Everybody just have a good time. Ja, sorry dafür, aber ich mach mich hier schon mal richtig bereit auf den Mittwoch, auf den großen Partytag hier bei Star FM, denn du hast ja über 30.000 Songs eingereicht für Wolfis Party-Mixtape und naja, die Songs, die sollen ja nicht alle in der Versenkung verschwinden. Das heißt, wir feiern mit dir deine eingereichten Songs, deine Party-Songs am Mittwoch 12 Stunden lang von 6 bis 6. Also sei schön dabei. Und wenn du noch einen guten Vorschlag hast für Wolfis Party-Mixtape, dann schick auch gern noch weiter eine Sprachnachricht an die 0800 0303 666. Ich bin A, wünsche dir einen schönen Wochenstart. Gleich mit Maximum Rock von Smash Mouth. All Star hörst du gleich nach The Killers und When You Were Young.

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0: Nicht mehr lang, Billy Joe Armstrong, noch 2 Tage, dann ist dieser September auch endlich vorbei. Das waren Green Day und Wake Me Up When September Ends am Montag hier in deiner At Work Show. Und Stefan, der wollte aus diesem Albtraum auch nicht erwachen am Wochenende. Stichwort Oasis.
1: Ich wollte 3 Tickets haben. War um 12.05 Uhr, wie ich das erste Mal an dem Dienstagskonzert reingeschaut habe, war ich auf Platz 385. Und dann habe ich, ich kann es nicht erklären, es ist immer bei Ticketmaster, ich verstehe es nicht. Tickets ausgewählt, Tickets Ding und dann kommt jedes Mal das und jetzt ist es einfach vorbei. Ich verstehe es einfach nicht, wie das jedes Mal passieren kann. Da war so viel frei, ich nehme die nächsten Tickets und jedes Mal kommt, es läuft was schief. Also ich verstehe das nicht. Also allen, die Tickets bekommen haben für die 3 Konzerte in München, wünsche euch allen ganz viel Spaß und leider ohne mich.
0: Och Mann, Stefan, ich drück dich ganz doll aus der Ferne, das tut mir leid. Und ich hab's am Wochenende echt mit Spannung verfolgt auf meinen Social-Media-Kanälen. Es haben wahnsinnig viele Leute aus meinem Umfeld gepostet. Ich hab einen Code für Oasis bekommen, ich hab keinen Code für Oasis bekommen. Und naja, dann haben sich ziemlich viele über die wahnsinnig hohen Ticketpreise aufgeregt. Deswegen Frage an dich, hat's bei dir am Wochenende geklappt? Hast du dir Tickets für Oasis für die Shows in München kaufen können oder hast du es sein lassen? Schick mir gerne Sprachnachricht 0800 0303 666.
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0: Zurück ins Jahr 1988. Joan Jett and the Blackhearts, I Hate Myself for Loving You. Am Montag hier in deiner At Work Show. Jetzt mit einem heißen Tipp.
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0: Denn am Mittwoch, da kommt Blackstone Cherry nach Köln. Ja, Blackstone Cherry bringen ihr aktuelles Album Celebrate mit. Außerdem Support von 10 Years, spielen am Mittwoch in der Essigfabrik in Köln. Los geht's da um 20 Uhr und Tickets bei Eventim und Co. gibt's noch für knapp 50 €. Also bitte schön zuschlagen.

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6: Na, das Magengrummeln höre ich doch bis ins Studio. Es ist Mittagszeit. Ich wünsche dir eine schöne Mittagspause an diesem Montag. Starte mit dir in die neue Stunde deiner At-Work-Show. Heute mit mir am Mikrofon. Mein Name ist A. Thomas, der ist leider cranky, Bernhard hat einen Termin, deswegen halte ich die Stellung, habe Maximum Rock für dich. Gleich vom Boss, Bruce Springsteen, We Take Care of Our Own, hörst du gleich nach Sum 41 und War. So

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0: Ach, was ist das für ein schöner Montag. Ein wunderschöner Montag, wobei ich hier gerade in die müden Augen von Kollegin Flora gucke.
1: Ach, aber wo du gerade den Song gespielt hast, da bin ich direkt wieder zurückversetzt nach Dublin.
0: Wie oft hast du Sláinte gesagt?
1: Gar nicht.
0: Gar nicht?
1: Ich weiß noch nicht mal, was das bedeutet.
0: Sláinte heißt Prost auf Irisch.
1: Wirklich?
0: Ich dachte, du hast ganz viel Guinness getrunken,
1: aber
0: als du in Dublin
1: warst. Aber da hat mir keiner dieses Wort beigebracht.
0: Na dann beim nächsten Mal unbedingt.
1: Sláinte?
0: Sláinte.
1: Sláinte.
0: Sláinte.
1: Okay.
0: Damit kannst du dann beim nächsten Mal flexen, wenn du beim nächsten U2-Konzert bist in Dublin. Flo, was hast du erlebt? Das sah ja mega aus. Ich habe es auf Social Media verfolgt. Ich bin echt neidisch.
1: Ich kann dir sagen, ey, das war so eine krasse Erfahrung. Ich bin richtig ehrfürchtig gewesen. Sie haben zwei Konzerte gegeben im Rahmen ihres 50. Jubiläums. 50 Jahre U2, musst
0: Krass.
1: Du dir überhaupt erstmal vorstellen. Hm. Die waren ja so 15 Jahre alt, als sie als Band zusammengefunden haben. Hm. In der Highschool und in dieser besagten Highschool, Mount Temple, haben sie ein Konzert gegeben. Die Schüler waren cool. Presse war da und das war ja total krass, irgendwie das erleben zu dürfen. Ich war richtig, stand da so, war so, wow, hier haben die vor 50 Jahren schon gespielt.
0: Zumal es hat sich auch nichts verändert. Ich habe die Bilder gesehen, die Schule, ich glaube, die hat einen neuen Anstrich bekommen. Ansonsten sieht die ja genau noch aus wie vor 50 Jahren. Und da U2 jetzt nochmal zu erleben, Wahnsinn. Und sie haben ja nicht nur in der Schule gespielt.
1: Ganz
0: ich habe
1: genau.
0: dann gesehen, es ging auf den Straßen Dublins noch ein bisschen weiter.
1: Ja, in Grafton Street, das ist ja die Straße, habe ich gelernt, wo so Straßenmusiker viel unterwegs sind. Irgendjemand, das sollte eigentlich eine Überraschung sein, aber ich glaube, irgendein irisches Radio war es oder so, die haben die Info gedroppt und dann war es natürlich schon Stunden vorher rappelvoll. Die Polizei musste die Straßen schließen, irgendwann haben keinen mehr reingelassen, weil schon so viele Leute da waren und dann haben die auf so einem Balkon von einem Pub nochmal ein Konzert gegeben, über eine Stunde wohlgemerkt, über eine Stunde umsonst draußen, war richtig geil.
0: Krass, ich hätte jetzt gedacht, vielleicht so die neue Single Silencio, dass man die einmal spielt, aber eine Stunde.
1: Habe ich auch gedacht, sie haben Out of Control und I Will Follow gespielt, dann die neue Single, dann habe ich gedacht, ja gut, dann ist jetzt vorbei, aber dann ging das weiter und weiter und weiter und man hat auch richtig gemerkt, dass es einfach die Band der Iren ist. Alle haben so lautstark mitgeschmettert, eine gute Zeit gehabt. Einer meinte, oh, das ist my wedding song, das Hochzeitslied, also es war echt richtig toll.
0: Also es wird nicht das letzte Mal gewesen sein, dass du U2 gesehen hast?
1: Auf jeden Fall nicht.
0: Okay, alles klar. Und beim nächsten Mal weißt du dann Bescheid? Sláinte.
1: Sláinte.
0: Übrigens gleich eine Neuvorstellung für die Staff am Rocktop 30. Gleich nämlich U2 mit Silencio. Da kannst du dich jetzt schon mal drauf freuen. Danke, Flo.
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0: StarFM Maximum Rock am Montag hier in deiner At-Work-Show. Und da ist man echt eine Woche mal knocked out, krank und schon tut sich da eine ganze Menge.
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0: Also ich rede von unseren StarFM Hörercharts, von den Rock Top 30. Und da gibt's seit Freitag mal wieder einige Änderungen. Denn neu wieder auf Platz 1 Green Day mit I'm Never Gonna R.I.P. Es ging von Platz 3 auf die 1. Es konnten sich außerdem am Freitag wieder verbessern. Papa Roach zusammen mit Herr Newmankind und See on Hell. Da ging es von der 6 auf die 2. Und auch Nothing But Thieves, die mit ihrem neuen Album Stray Dogs in dieser Woche bei uns Album der Woche sind, konnten sich verbessern. Es ging von der 4 auf die 3 mit ihrer Single Evolution. Also du merkst auf jeden Fall keinen Stillstand in den StarFM Rock Top 30. Deswegen diese Woche auch bitte schön weiter fleißig abstimmen in der StarFM Rock App und auf starfm.de für deine drei Favoriten. Und vielleicht kommt da in dieser Woche noch ein ganz, ganz neuer Favorit dazu, denn es gibt eine brandneue Single von U2. Meine Güte, die haben ja wirklich das Medienkarussell angekurbelt letzte Woche, haben Konzerte gespielt in Dublin an ihrer alten Schule. Flo hat's ja gerade erzählt, dann außerdem noch in den Straßen von Dublins und sie haben ihr brandneues Album angekündigt. Und zwar Carnival da Luz wird's heißen, erscheint am 13. November. Und es gibt eine brandneue Single und da sagen viele Fans schon, meine Güte, die erinnert total an Vertigo oder auch Get On Your Boots und Silencio, die neue Single von U2, die packe ich dir als Neuvorstellung natürlich direkt ins Rennen um die StarFM Rock Top 30. Und die gibt's jetzt für dich. Hier sind U2 mit Silencio.

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